0: sich zu Lande durchsetzen wolle, müsse den Kampf mit unbemannten Systemen beherrschen. Aus der Nachrichtenredaktion Gisela Former.
1: Demnach wird der Verband aus bis zu 600 Männern und Frauen bestehen. Er könne Reichweiten bis zu 500 Kilometern abdecken. Das Drohnenregiment soll auch mit den neuen Kamikaze-Drohnen ausgerüstet sein, die die Bundeswehr gerade erprobt. Der neue Verband wird offenbar Teil der 10. Panzerdivision werden, zu der auch die zum Schutz der NATO-Ostflanke in Litauen stationierte Panzerbrigade 45 gehört. Die Einführung von Drohnen ist auch eine Lehre aus dem Verlauf des Kriegs in der Ukraine.
0: 3/4 der Bevölkerung in Deutschland halten die Maßnahmen der Bundesregierung gegen die hohen Energiepreise für unzureichend. Das zeigt eine repräsentative Umfrage von Infratest DIMAP für den ARD-Deutschland-Trend. Darin gaben 74% an, dass die schwarz-rote Koalition zu wenig gegen die Teuerung tut. Beim neuen Tankrabatt ist das Meinungsbild gespalten. 47% halten ihn für richtig, fast ebenso viele für falsch.

Die A40 Duisburg-Essen ist zwischen Kreuz Duisburg und Kreuz Kaiserberg wegen Bauarbeiten in beiden Richtungen noch bis Montag gesperrt. Die A40 Duisburg Richtung Venlo ist zwischen Wankum und Niederdorf wegen Bauarbeiten noch bis früh um 5 gesperrt. Die A52

0: ein. Ach, Sascha, wenn es nur das Traumschiff wäre. Ja? Sascha Hehn war auch in der Schwarzwaldklinik unterwegs und sah immer sehr schmuck aus, soweit ich das recherchieren konnte. Und auch Ronny hat uns eine Nachricht hinterlassen.
1: Ja, hallo, hier ist der Ronny aus Gera. Meine Eltern haben immer gesagt, dass ich nach einem berühmten Schimpansen benannt wurde, der mal eine Musikshow moderiert hat. Haben sie immer wieder gesagt. Man glaubt es auch manchmal. Tschüss.
0: Ja, Ronnys Popshow. Wir sagen Dankeschön und angenehmes Lauschen Ihnen allen heute Nacht, zum Beispiel zur Musik von den Eurythmics. I Saved the World Tonight. Und Sie können uns natürlich auch jederzeit weiterhin schreiben an ard-hitnacht@mdr.de, wenn Sie vielleicht nach einem prominenten Vorbild benannt wurden oder jemanden kennen, der so einen Namen trägt.

Liebe, Meeresmenschen, der Italiener Caruso und auch das Tal von Eden. Oder auch diese kleine, große Liebe. Und die hören wir uns an. Hier ist Nino De Angelo von seinem aktuellen Album Vivi la Vita mit Questo Piccolo Grande Amore.

von dem sie, also den sie kennen, von einem prominenten Menschen inspiriert wurde. Schön, dass Sie an uns gedacht haben, Marion. So auch wie Vivian, deren Name von Pretty Woman entlehnt ist. Und auch Ingo hat geschrieben, geile Nachrichten von Rod Stewart.

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1: Um 3 Uhr mit Wolfgang Berger. Die Bundeswehr stellt ein eigenes Drohnenregiment auf. Wer sich zu Lande durchsetzen wolle, müsse den Kampf mit unbemannten Systemen

0: südlich 19 bis 25 Grad, am Sonntag im Westen wechselnd bewölkt, im Süden und Osten Schauer möglich, 17 bis 24 Grad. Es ist 3.03 Uhr.
1: Und hier ist der Verkehrsservice in der ARD-Hitnacht. Die A40 Duisburg-Essen ist zwischen Kreuz Duisburg und Kreuz Kaiserberg wegen Bauarbeiten in beiden Richtungen bis Montag gesperrt. A40 Duisburg Richtung Venlo. Hier gibt es eine Vollsperrung zwischen Wankum und Niederdorf wegen Bauarbeiten bis 5 Uhr circa. Die A52 Mönchengladbach Richtung Düsseldorf ist zwischen Kreuz Nersen und Kreuz Karst wegen Fahrbahnerneuerungen bis heute Abend gesperrt. Die A61 Mönchengladbach Richtung Venlo ist zwischen Kaltenkirchen und Grenzwald wegen Bauarbeiten noch bis

Carly Simon mit Coming Around Again. Damit willkommen im neuen Tag. 3.16 Uhr ist es da in der ARD-Hitnacht. Und es kam Post zur Frage der Nacht von Doris.

wurde unter anderem gewählt wegen des Komponistens Johann Sebastian Bach. Das gefällt mir. Mozart hat ja über ihn gesagt, nicht Bach, sondern mehr sollte er heißen. Sebastian hört uns übrigens in Oberfranken und Post kam auch von Harald, der uns geschrieben hat, dass er nach König Harald Blauzahn benannt wurde. Das war ein König von Dänemark und Norwegen im 9. Jahrhundert. Vielen, vielen Dank. Vielmals Dankeschön. Wir freuen uns, dass Sie mit uns durch die Nacht gehen und uns auch schreiben oder auf den AB sprechen. Entweder an der 0800 80 80 110 oder per Mail an ard-hitnacht@mdr.de. Wir wünschen weiterhin angenehme Nacht, zum Beispiel mit Mrs. Greenbird.

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1: Um 4 Uhr mit Wolfgang Berger. Die Bundeswehr stellt ein eigenes Drohnenregiment auf. Wer sich zu Lande durchsetzen wolle, müsse den Kampf mit unbemannten Systemen beherrschen, sagte Verteidigungsminister Pistorius. Aus der Nachrichtenredaktion Gisela Former.
2: Verteidigungsminister Pistorius äußerte sich auf dem niedersächsischen Truppenübungsplatz Bergen zu dem Thema. Demnach wird der Verband aus bis zu 600 Männern und Frauen bestehen. Er könne Reichweiten bis zu 500 Kilometern abdecken. Das Drohnenregiment soll auch mit den neuen Kamikaze-Drohnen ausgerüstet sein, die die Bundeswehr gerade erprobt. Der neue Verband wird offenbar Teil der 10. Panzerdivision werden, zu der auch die zum Schutz der NATO-Ostflanke in Litauen stationierte Panzerbrigade 45 gehört. Die Einführung von Drohnen

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1: Und damit einen schönen guten Morgen, kurz nach vier am Freitag mit Imme Tröger. 4 nach 4 genau haben wir es. Die ARD-Hitnacht weckt Sie heute aus Dresden. Da schleichen wir uns in den neuen Tag, machen wir diese Stunde zusammen mit BDO und You Ain't Seen Nothing Yet und mit Sabrina und Boys. So geht's hier ganz schwungvoll, so geht Wachbleiben mit uns im Nachtdienst oder auch.

Michael Jackson für ihren Weg in den neuen Morgen. Und da gibt's eine Meldung von der A1 Fehmarn Richtung Lübeck. Zwischen Heiligenhafen Ost und Heiligenhafen Mitte wurde die A1 nach einem Unfall gesperrt. Die A1 Fehmarn Richtung Lübeck ist zwischen Heiligenhafen Ost und Heiligenhafen Mitte nach einem Unfall aktuell gesperrt.

Don McLean und Sängerin Romina Power und auch der große Aufklärer Oswald Kolle und Mahatma Gandhi hatten einst am 2. Oktober Geburtstag. Da sagen wir herzlichen Glückwunsch und ihr Ständchen kommt jetzt von den Killers mit Human. Damit wünschen wir einen ganz, ganz wunderbaren Tag heute, auch mit der ARD-Hitnacht.

Gagarin fliegt als erster Mensch in den Weltraum. Die Berliner Mauer wird gebaut und die Antibabypille kommt auf den Markt. Im Kino begeistert Audrey Hepburn mit Frühstück bei Tiffany. Und im Radio, da klingen Hits wie dieser hier. Benny King mit Stand By Me. So geht Wachbleiben im Nachtdienst und der Weg Richtung Frühschicht. Die ARD-Hitnacht heute aus Dresden.

0: fordert schon länger höhere Steuern auf besonders hohe Erbschaften. Die CDU ist sich bei der Frage nicht einig. Wegen der Schülerproteste in Frankreich sollen heute rund 400 Schulen geschlossen bleiben. Seit Beginn der Proteste sind mehr als 500 Menschen verletzt worden. Frankreich-Korrespondentin Julia Borutta fasst die Situation zusammen.
1: Die Bilder dieses Tages driften weit auseinander. Auf der einen Seite die brennende Turnhalle in Nantes, das abgebrannte Feuerwehrauto in Marseille, der lahmgelegte Tramverkehr.

12 nach 5, das ist der Punkt, wo ich beim Mitsingen noch nie mithalten konnte mit Axl Rose. 28 Sekunden lang diesen Schlusston zu halten. Wahnsinn! 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

0: Guten Morgen mit HR1, 18 Minuten nach 5.
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0: Den gibt's heute Morgen von Judith von der Au aus Bad Orb.
2: Mit dem Oktober verbinde ich den Herbst, vielleicht Erntedank, Herbstferien, Kürbisse und Halloween. Vom goldenen Oktober ist oft die Rede, wenn die Natur sich noch einmal in ihrer ganzen Pracht zeigt. Für die Kirche bringt der Oktober noch eine Besonderheit mit sich. Es ist der Rosenkranzmonat. Rosen, das klingt nach

Jede Perle steht für ein bestimmtes Gebet. Ich kann ihn allein beten oder gemeinsam mit anderen. Wenn ich bei jedem Gebet die entsprechende Perle zwischen den Fingern halte, dann führen mich die Perlen durch den ganzen Rosenkranz. Dabei werden immer wieder die gleichen Gebete wiederholt. Langweilig könnte man meinen. Oder meditativ. Denn gerade das immer Gleiche kann etwas Beruhigendes haben, Sicherheit geben. So als würden mich die ständigen Wiederholungen beim Beten tragen. Bildlich gesprochen entsteht ein Netz, das trägt und hält. Ein Raum, in dem ich mich fallen lassen kann, in dem ich für eine Weile nichts tun muss. Einfach nur sein, getragen werden, gehalten sein. Diese Erfahrung kann ich natürlich nicht nur beim Rosenkranz.

Musizieren oder das stundenlange Wäschebügeln. Überall da, wo ich das Außen für eine Zeit ausblenden und mich ganz auf mein Inneres konzentrieren kann, tut mir das gut. Dann komme ich in Beziehung mit mir selbst. Für viele Menschen ist das schon genug. Wenn ich mehr möchte,

0: Abend. Zwischendurch ziehen ein paar lockere Wolken über den Himmel. Es bleibt aber trocken bei Höchstwerten zwischen 15 und 17 Grad auf den Bergen, 18 Grad im Upland und bis zu 22 Grad nochmal im Rhein-Main-Gebiet.
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0: Guten Morgen an diesem Freitag. 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Warum sind Sie denn eigentlich schon wach und am Radio? Was treiben Sie um diese Uhrzeit schon? 069 155 4x1. 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Vamos!

0: Könnte man meinen, du legst dich einfach heute hin, aber so nicht.
1: Nein, wir haben immer viel zu tun und heute darf ich dann mal einen Müllwagen fahren. Ich vermute mal, es geht nach Immenhausen, Restmüll fahren. Wird auch ein schöner Tag.
0: Okay, also alle, die dich heute denn in Immenhausen sehen, können einmal freundlich grüßen. Das ist nämlich der Marius aus Trendelburg-Sielen, der heute das Müllfahrzeug fährt. Marius, wir nehmen dich herzlich auf in den 5-Uhr-Club hier in HR1. Du bekommst natürlich unser begehrtes Zertifikat und wir freuen uns sehr, dass du dabei bist.
1: Jawohl, ich freue mich auch und Dankeschön.
0: Viel Spaß beim Müllfahrzeugfahren dann heute. Mach's gut.
1: Danke.

0: Deutschland-Trend sieht geteilte Meinung zum Tankrabatt. DFB-Team holt ersten Sieg unter Klopp. Das Wetter mal Sonne, mal Wolken und trocken, 17 bis 23 Grad. Die Nachrichten mit Katrin Gerewitz. Guten Morgen. Mit einem eigenen Drohnenregiment will die Bundeswehr sich für die Zukunft aufstellen. Nach Angaben von Verteidigungsminister Pistorius soll die Einheit im nächsten Jahr aufgebaut werden.
1: Wer sich zu Land durchsetzen will, der muss eben den Kampf mit unbemannten Systemen beherrschen. Und gleichzeitig bleibt es dabei, dass wir selbstverständlich unbemannte Systeme integriert in allen Verbänden des Heeres auch weiterhin vorsehen werden. Aber der neue Verband, das Drohnenregiment, hat eben den Auftrag, die Fähigkeit,

Danke, Katrin. 6:03. Wir schauen auf die Verkehrslage. Und da gibt es ein paar Meldungen, die ein bisschen unglücklich sind. Vorsicht auf der A7, Kassel Richtung Hannover.

0: kennt, Griechenland 7-0 weg. Genial.
1: Ganz gelassen geblieben sind nur Homöopathie-Fans. Die kennen das schon als Erstverschlechterung.
2: Ganz einfach. Je beschissener du dich am Anfang fühlst, desto besser geht's dir später.
1: Und das gilt natürlich auch in der Politik. Jahrelang war die Stimmung mies, aber jetzt.
3: Tausende und Abertausende Menschen jubeln Friedrich Merz zu und skandieren.

0: Attisch im Halbfinale stand.
1: Sie denken auch mal wieder nur an die Wessis.
0: Und die anderen träumen von der Zeit, als so eine kleine Enteignung die normalste Sache der Welt war und Einwanderung nur deswegen nicht verboten,

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2: Es ist 6:30. Die Bundeswehr geht neue Wege und bekommt ein eigenes Drohnenregiment. Katrin Gierewitz aus den hr1 Nachrichten ist im Studio mit den Details.
3: Guten Morgen. Das Regiment soll bis zu 600 Soldaten umfassen, im Laufe des nächsten Jahres aufgebaut werden und es soll unbemannte Drohnen steuern.

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0: Jetzt sind wir aber sowas von wachgetrommelt. Joan Jett and the Blackhearts in HR1. Meistgehörtes und gelesenes Wortspiel wird heute sein: Es hat gekloppt. Und zwar im dritten Spiel der Nations League gegen Serbien. Dann endlich mit tollen Toren von Tom Bischoff und Florian Wirtz. Und Bundesjürgen, der ist natürlich begeistert von der Leistung seiner Spieler.
1: Von der ersten Minute an haben die Jungs alles rausgehauen. Das war super.

10 vor 7, da geht ein lieber Gruß raus an dieser Stelle an Simone Reuthal. Wir wollten nämlich eigentlich hier heute Morgen doppelte Frauenpower an den Start bringen. Aber jetzt liegt die arme Simone krank im Bett. Menno. Und dabei hatte sie sich so auf diesen Song hier gefreut.

7 vor 7, wichtiges sofort in HR1. Eine Meldung für die A60 Mainz Richtung Rüsselsheim zwischen Ginsheim, Gustavsburg und Bischof.

Rechnungen mit im Schnitt 2,5 Grad über dem langjährigen Mittel. Gleichzeitig herrschte große Trockenheit. Flüsse wie Rhein, Donau oder Loire führten so wenig Wasser wie seit Jahrzehnten nicht mehr. Das hat Schifffahrt, Energieversorgung,

0: Leitung haben wir aktuell 2 Kilometer Stau und die Polizei bittet darum, das Gebiet weiträumig zu umfahren. Gute Fahrt! Gestern hatten wir einen Tag lang dicke Regengüsse, aber heute ist es schon wieder trocken. Wie es beim Wetter genau aussieht in Ihrer Region, auch am Wochenende, dazu jetzt Martin Gutt.
1: Die letzten Regenspritzer haben sich Richtung Osten verabschiedet und so kommt heute hier im Osten von Hessen wieder öfter die

0: Meine absolute Lieblingsstelle in diesem Song, dieses am Schluss. Und jetzt gibt's ein richtiges Brett in HR1.
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0: sagen 3/4 der Deutschen im aktuellen Deutschland-Trend. Erdöl ist doppelt so teuer wie Anfang des Jahres und dementsprechend teuer wird der Winter für alle, die mit Öl heizen. Und das ist immerhin jeder 4. Haushalt bei uns in Hessen. Viele haben deswegen bis zur allerletzten Sekunde gewartet, um den Tank voll zu machen. Dachten natürlich alle, das muss doch auch noch mal wieder günstiger werden. Aber der Iran-Krieg hält weiter an, genauso wie das Niedrigwasser auf dem Rhein. Und irgendwann geht es ja nicht mehr anders. Dann ist der Tank fast leer. Das sagt auch Alexander Groth aus Dreieich. Er füllt seinen Tank nur noch mit kleineren Mengen Heizöl.
1: Ja, das ist das zweite Mal, dass ich 500 Liter tanke, in der Hoffnung, dass der Ölpreis irgendwann wieder nach unten geht.
0: 1040 Euro hat er jetzt für seine 500 Liter Heizöl berappt, aber immerhin ist er jetzt erstmal sicher für den Winter. Andere Kunden bei uns in Hessen haben sich total verkalkuliert und haben dann jetzt auf einmal keine Heizung mehr. Und bei diesen Fällen kommt Lieferant Fasli Kolmekschei kaum hinterher.

0: beherrschen. Und die deutsche Fußballnationalmannschaft der Männer hat den ersten Sieg mit Trainer Jürgen Klopp eingefahren. In der Nations League hat das Team gegen Serbien gewonnen mit 2:0.
1: Danke, Katrin. Und was es Wichtiges gibt aus Ihrer Region, das hören Sie jetzt aus unseren Regionalstudios.
2: Hier ist das Studio Fulda.
3: Das Kreuzchen bei Ja oder bei Nein. In Burghaun im Kreis Fulda sind die Menschen jetzt am Sonntag aufgerufen, zur Wahlurne zu gehen. Es ist Bürgermeisterwahl. Zugegeben, die Wahrscheinlichkeit, dass Amtsinhaber Dieter Hornung von der CDU-Rathauschef bleibt, ist groß. Er tritt allein an, es gibt keinen Gegenkandidaten. Hornung holte bei der letzten Wahl vor 6 Jahren mehr als 80% der Stimmen. Schon damals hatte er keinen Gegenkandidaten. Kann er jetzt am Sonntag mehr als 50% der Wähler von sich überzeugen, wäre es seine zweite Amtszeit. Mehr als 5000 Menschen sind berechtigt, wählen zu gehen. Bei der letzten Bürgermeisterwahl hat aber nicht mal die Hälfte von ihnen ihre Stimme genutzt. Daniel Kethner, Burghaun.
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1, 8 Minuten vor 8 haben wir es jetzt. War Sting in den vergangenen Jahren so oft bei uns in Hessen, präsentiert von HR1. Und ich habe es trotzdem nicht gebacken gekriegt, ihn mal live zu sehen. Da ärgere ich mich nach.

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0: künstlicher Intelligenz oder über die Struktur von Zellmolekülen.
1: Erster Sieg für die deutsche Fußballelf unter dem neuen Trainer Jürgen Klopp. In der Gruppenphase der Nations League hat sich Deutschland gestern Abend in München gegen Serbien durchgesetzt mit 2:0. ARD-Sportreporter Michael Augustin.
2: Das deutsche Team gab mehr als 20 Torschüsse ab, darunter riesengroße Chancen. Serbien war ein schwacher Gegner, beschränkte sich nur auf die Defensive. Anders als gegen Griechenland fand die DFB-Elf diesmal Lösungen und Lücken. Die deutsche Mannschaft ließ den Ball gut laufen und wurde mit viel Beifall verabschiedet. Sonntag geht es in der Nations League mit dem Rückspiel in Griechenland weiter.
1: Und das steht heute noch

wirklich total schick da und den ganzen Abend nur Songs, die wir alle lieben. Die Songs, die hier in HR1 laufen, die Songs, die wir im Auto auf dem Weg zur Arbeit mitsingen oder die Songs, die wir im Feierabend selber spielen, so wie die HR1-Hörerinnen und Hörer vom Blasorchester Nidderau. Was haben die posaunt und trompetet? Wenn Sie es wissen, dann jetzt schnell anrufen unter der 069 155 4 mal die 1 und Tickets gewinnen.

0: mein.
1: Und wie gut ist der Sound im Bagger?
0: Sehr schön, also da kann ich mich nicht drüber beschweren, der ist sehr angenehm und klar und deutlich zu hören.
1: Das heißt, unser Musikrätsel kein Thema für dich, du konntest es lösen.
0: Ich hoffe es.
1: Sag mal, was denkst du denn, was es war?
0: Es müsste Liquido gewesen sein mit dem Lied Narcotic.
1: Okay, wir hören mal rein. Ja, aber volles Bett, Stefan!
0: Ja, super, perfekt.
1: Ist die Klangqualität im Bagger allerbestens offensichtlich. Du bist dabei bei der großen Party von HR1 im Lokschuppen in Marburg im November. Wir freuen uns auf dich.
0: Ja, mega, super. Besser kann das Wochenende nicht starten.
1: Da hast du recht. Und jetzt hören wir zusammen Liquido und hüpfen uns schon mal ein bisschen ein und dann tanzen wir zusammen im November auf der großen Tanzfläche. Freue mich auf dich. Bis dann.
0: Vielen lieben Dank. Schönes Wochenende.
1: Dir auch.
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1: Am Sonntag spricht Klaus Reichert mit Jurist und Autor Ronen Steinke.
2: Herr Steinke, Ihr aktuelles Buch heißt Meinungsfreiheit. Warum wird in letzter Zeit so oft über dieses Thema gesprochen?
3: Es gab noch nie so viele Paragraphen in Deutschland, die sich gegen Worte richten. Manche Paragraphen werden heute 5-mal, 10-mal oder sogar 100-mal so oft angewendet wie noch vor ein paar Jahren. Ich finde, dieses sich gegen

0: Morgen feiern die Bergretter 60 Jahre. Michael Sparmer ist Gründungsmitglied.
1: Wir in Schotten haben heute etwa 200 Mitglieder, davon ca. 60 Aktive und 35 Jugendliche in unseren Jugendgruppen.
0: Der runde Geburtstag wird morgen gefeiert, natürlich auf dem Hohe Rootskopf. Mittags landet auch der Polizeihubschrauber. Michael Pörtner, Hohe Rootskopf.
2: Hitzerekorde, Flächenbrände und Wasserkrisen. Der Fulda Förderverein für Kultur, Ökologie und Kommunikation hat genug. Er will ein deutliches Zeichen setzen, damit die Politik die Probleme angeht, die die Lebensqualität der Menschen gefährden.

0: Plus bei Kerzenschein auch noch eine Führung zu den Dreharbeiten und zur Klostergeschichte. Allerdings ist natürlich eine Hammerveranstaltung, dementsprechend begehrt sind die Karten. Aber für Sonntagabend ist noch nicht ausverkauft. Für Sonntagabend gibt's noch Tickets. Also wenn sie schnell sind, könnte das noch was werden.
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0: Frank Angermund.
1: Zum kommunalen Wärmeplan in Frankfurt gehört auch der Ausbau der Fernwärme. Schritt für Schritt soll bis 2045 der Ausstieg aus fossilen Brennstoffen wie Gas vorangetrieben werden. Städtische Gebäude sollen energetisch saniert werden. Umweltdezernentin Zapf-Rodriguez von den Grünen sagte, die Wärmeplanung werde alle 5 Jahre überprüft und angepasst. Die Opposition aus Linken, FDP und AfD kritisierte unter anderem die geschätzten Kosten in Höhe von 14 Milliarden Euro.
0: Fußball-Bundestrainer Jürgen Klopp freut sich über den ersten Sieg mit seinem Team. Deutschland hat gestern Abend in München gegen Serbien gewonnen mit 2:0. Am Sonntag geht es in der Nations League Gruppenphase weiter mit dem Rückspiel gegen Griechenland.

0: hin?
1: Nicht in die Wärme, sondern im Land in Richtung Schwarzwald. Noch im Moment noch nichts gebucht. Entweder entscheiden wir spontan oder fahren aufs Gratewohl. Mal gucken.
2: Stimmen aus Bad Vilbel in der Wetterau sind das. Ja, spontan und wenn dann kurzfristig wegfahren. So machen wir das auch, diese Herbstferien. Ja, aber was ist mit all denen, die weiter weg wollen, die Sonne suchen? Georg Welbers vom Reisekonzern DerTour.
3: Besonders gefragt sind in diesem Jahr die Türkei, Spanien, also vor allem Mallorca und die Kanaren, Griechenland und Ägypten. Aber auch Deutschland ist ein beliebtes Herbstferienziel.
2: Ist ja auch schön bei uns auf jeden Fall. Aber Reisen in die Ferne wird aktuell nicht billiger. Claudia Dannesberg hat ein Reisebüro in Frankfurt. Sie merkt, dass viele schon gerne auch weiter weg verreisen würden, aber dabei mehr denn je aufs Geld schauen.
4: Also die Kunden verzichten nicht auf ihren Urlaub, sondern lieber verzichten sie auf Tage. Es wird anstatt 12 Tage 10 Tage gebucht.

0: Und egal, ob oder wo Sie Urlaub machen, Hauptsache, Sie bleiben entspannt.
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0: auf der Bahnstrecke zwischen Fulda und Bebra gehen im Februar weiter. Der Abschnitt war schon im Sommer ein paar Wochen für die Sanierung gesperrt. Nächstes Jahr will die Bahn weitere 40 Kilometer Gleise und knapp 50 Weichen erneuern. So lange fahren keine Züge zwischen Fulda und Bebra. Statt der Regios fahren Busse. Die brauchen allerdings länger und könnten öfter zu voll sein, um Fahrräder mitzunehmen. Die ICEs zwischen Fulda und Kassel werden umgeleitet. Auch die brauchen dann etwas länger als sonst. Außerdem entfallen bei einzelnen Linien die Halte Fulda, Wiesbaden, Berlin, Halle, Erfurt und Frankfurt. Die Bauarbeiten sollen bis Mitte Mai dauern und kosten knapp 100 Millionen Euro. Paul Mosbacher, Studio Osthessen.
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8: 10 Uhr. Viele Schulen in Frankfurt.

0: weitere Fahrzeuge in die Unfallstelle gefahren. Warum die Radfahrerin auf der Autobahn war, ist nicht klar. Gleich mehrere Universitäten in Hessen hoffen heute auf Fördergelder in Millionenhöhe. Am Nachmittag wird die Entscheidung im sogenannten Exzellenzwettbewerb verkündet. Für die 11 bundesweiten Bewerber gibt es 5 Plätze. HR-Reporter Marc Klug.
1: Es geht um bis zu 140 Millionen Euro zusätzlich, verteilt auf 5 Jahre. Die Unis aus Gießen und Marburg wollen damit überzeugen, dass Spitzenforschung auch im eher ländlichen Raum vorangetrieben werden kann. Zum Beispiel, wenn es um Herz-Lungen-Krankheiten oder nachhaltige Batterien geht. Außerdem gehen die Universitäten Mainz, Frankfurt

0: Dann klingeln Sie jetzt einfach kurz durch. 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

2000 Festnahmen. Die Schülerinnen und Schüler protestieren unter anderem gegen marode Gebäude und gegen Lehrermangel. Dieser Sommer war der wärmste in Westeuropa seit Beginn der Aufzeichnungen. Das bestätigt jetzt auch eine Analyse des EU-Klimadienstes Copernicus. Darin steht, von sehr starkem Hitzestress waren so viele Regionen betroffen wie noch nie, mit Folgen für Gesundheit, Umwelt und Wirtschaft. In Hessen gehen gleich die Herbstferien los. 2 Wochen haben die Schülerinnen und Schüler dann frei. Auch in Rheinland-Pfalz und im Saarland ist heute Ferienbeginn. Der ADAC rechnet mit vollen Autobahnen und der Frankfurter Flughafen mit deutlich

0: Halt. Und wer noch keinen vollen Tank hat, der steckt jetzt schon in der Klemme. Erdöl ist aktuell doppelt so teuer wie Anfang des Jahres. Im aktuellen Deutschland-Trend sind deshalb viele Deutsche wütend. Drei Viertel sagen, die Bundesregierung tut einfach nicht genug, um die hohen Energiepreise in den Griff zu bekommen. Viele haben bis jetzt mit ihrer Heizölbestellung gewartet und gehofft, dass die Preise doch irgendwie sinken. Alexander Groth aus Dreieich zum Beispiel, der hat es dann so gemacht, er hat zweimal kleinere Mengen getankt.
1: Ja, das ist das zweite Mal, dass ich 500 Liter tanke, in der Hoffnung, dass der Ölpreis irgendwann wieder nach unten geht.
0: Und trotzdem, über 1000 Euro muss er jetzt für seine 500 Liter Heizöl bezahlen. Aber immerhin ist Alexander erstmal safe für den Winter. Andere haben sich tatsächlich verkalkuliert. Die klingeln jetzt Sturm bei ihrem Heizöllieferanten. Fassi Kolmekschai kommt aktuell kaum noch hinterher.
2: Zwischen 5 und 10 Familien am Tag, die haben kein Öl mehr. Die rufen ja bei uns an und bestellen das Heizöl für heute.
0: Ja, und für solche spontanen Notkäufe müssen Kundinnen und

0: bei den Grenzkontrollen am Flughafen mit längeren Wartezeiten rechnen. Für die Straßen in Hessen warnt der ADAC, dass es auf A3, A5 und A7 in Richtung Nord- und Ostsee sowie nach Süden in Richtung Alpen voller werden kann als üblich.
1: Nach Ausschreitungen bei den Schülerprotesten bleiben in Frankreich heute rund 400 Schulen zu. Die Jugendlichen werden online unterrichtet. Gestern war es nach Angaben der Polizei zu gewalttätigen Ausschreitungen gekommen. Busse, eine Schulhalle und ein Feuerwehrauto.

0: Rasdorf oder Freienstainau am Nachmittag immer noch so auf 16 bis 20 Grad. Sonnenschein inklusive. So sieht's nach Frühnebel auch morgen aus. Sonnige 20, 21 Grad erwarten uns, bevor am milden Sonntag wieder mehr Wolken heranziehen, aber nur vielleicht mal mit einem bisschen Regen.
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2: Und einem, der das allergrößte Drama fast am allermeisten geliebt hat, Freddie Mercury und Queen. Vorhang auf jetzt.
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0: Mal ins Brennpunktviertel. Eine Geldautomatensprengung geht irgendwie schief. Der Täter jagt sich selbst mit in die Luft. Ist das jetzt nur ein tragischer Unfall oder steckt da mehr dahinter?
1: Wir kriegen schon raus, wer das war. Da machen Sie sich mal keinen Kopf drum mehr. Wissen Sie, wir übernehmen noch hier die Aufgaben, die Sie eigentlich machen sollten. Und die Sie aber nicht hinbekommen.
2: Sie sollten sich da lieber raushalten.
1: Ja. Wissen alle, wie das läuft bei euch?
3: Ulf Meißner ist sowas wie der selbsternannte Sheriff im Viertel. Er meint, für Recht und Ordnung sorgen zu müssen. Die Polizei stört da nur, die soll sich raushalten. Aber da kennt er Lena Odenthal schlecht. Die fühlt sich so richtig wohl auf der Straße und hängt sich wie ein Terrier an die Leute. Doch sobald sie sich als Kommissarin zu erkennen gibt, schalten alle auf stur.
2: Odenthal, Kripo Ludwigshafen. Ich bin auf der Suche nach Ihrem Mann.
4: Ja, ich auch.
2: Wieso haben Sie sich nicht zurückgemeldet? Wir haben mehrfach versucht, Sie zu erreichen.
5: Mir war nicht danach.
2: Können Sie mir sagen, wie ich den Bruder finde? Habe ich heute noch nicht gesehen.
3: Währenddessen hält Kollegin Johanna Stern die Stellung im Büro und versucht, die Puzzleteilchen zusammenzusetzen. Denn der Fall wirft einige Fragen auf, meint Kripo-Chef Breising.
6: Es wurden nur 4 Kassetten gefunden. Das heißt, da war noch jemand.
7: Dennis Lohberg sprengt sich bei dem Versuch, den Geldautomaten zu knacken, selber in die Luft. Und dann rennt ein möglicher Komplize rein, schnappt sich eine Geldkassette und lässt ihn einfach liegen. Das ist krass.
3: Breising klebt den Kommissarinnen an den Hacken. Das ist so schon unangenehm. Und außerdem, wir erinnern uns, der schmierige Vorgesetzte war tief in den letzten Fall verstrickt. Deshalb platzt Johanna Stern irgendwann die Hutschnur.
7: Herr Breising, könnten Sie sich aus den aktuellen Ermittlungen raushalten?
6: Was ist denn Ihr Problem?
7: Ich habe ein Riesenproblem mit Ihnen.
6: Ach ja?
7: Ja. Mir fällt es verdammt schwer, ihm noch zu trauen.
3: Das hat gesessen. Das Besondere an diesem Tatort ist, dass er in Echtzeit spielt. Die 90 Filmminuten spiegeln also exakt den nächtlichen Polizeieinsatz wider. Dabei spitzen sich die Ereignisse allmählich zu und es kommt schließlich zu einem dramatischen Finale.
8: Passen Sie weg!

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0: Übergang ist deswegen noch 2,5 Stunden gesperrt in beiden Richtungen bis ca. 14 Uhr. Wenn Sie können, machen Sie bitte großen Bogen um diesen Bereich. Und wegen dieser Störungen kommt es auch zu Verspätungen und Ausfällen auf der Linie S6. Es gibt aber Busse als Ersatzverkehr zwischen Frankfurt Süd und Darmstadt. Gute Nerven allen unterwegs.
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0: Die Aussichten hat Martin Gutt.
2: Hier in Osthessen haben wir es

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4: 12 Uhr. Warenhauskette Galeria meldet

0: A60 Richtung Mainz. Da liegt ein Kantholz auf dem linken Fahrstreifen. A5 Karlsruhe Richtung Heidelberg. Zwischen Kronau und Waldorf-Wiesloch 6 Kilometer stockend wegen einer Baustelle. A7 Fulda Richtung Würzburg. Zwischen dem Fuldaer Dreieck und Bad Brückenau-Volkers 2 Kilometer Stau ab der Raststätte Utrichshausen. Und die A66 Wiesbaden Richtung Frankfurt. Zwischen Frankfurt-Salzheim und Eschborn 4 Kilometer Stau wegen Bergungsarbeiten nach einem Unfall auf der linken Spur. Da brauchen sie ungefähr 20 Minuten länger.
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0: Heute steht

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0: Tannmünden-Hedemünden. Da gibt es auch streckenweise stockenden Verkehr. Ansonsten kommen Sie gut durch. Gute Fahrt Ihnen.
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0: Ja, ein paar Wolken sind heute unterwegs. Die bringen aber keinen Regen mit. Die Sonne, die zeigt sich immer wieder. Heute bei bis zu 23 Grad. Und auch das Wochenende sieht ganz hübsch aus. Also morgen früh noch teilweise neblig trüb. Im Laufe des Tages dann aber schön sonnig oder nur locker bewölkt. Bei Höchstwerten zwischen 13 und 23 Grad. Und am Sonntag geht's ähnlich weiter. Mit einem Mix aus Sonne und Wolken bei bis zu 24 Grad. Für Ihren Weg ins Wochenende versorgen wir Sie natürlich hier mit einfach guter Musik, jetzt von Roxette, Joyride, nach Steve Winwood mit Valerie.
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0: Dem medizinisch ungeschulten Gefängnispersonal gelang es nicht, dem Todeskandidaten einen Zugang zu legen. Krista Pike ist allerdings die erste in den USA, die eine Hinrichtung überlebt hat, nachdem die toxischen Spritzen verabreicht wurden. Der Gouverneur von Tennessee, Bill Lee, hat nun alle für dieses Jahr geplanten Hinrichtungen ausgesetzt und eine Untersuchung angeordnet.
1: ARD-Korrespondentin Giselle Ucker über die gescheiterte Hinrichtung in Tennessee.
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0: Welche Auswirkungen hat die Krankenhausreform des Bundes auf Hessen? Das hessische Gesundheitsministerium informiert die Kliniken im Land ab heute darüber, welche Leistungen sie in Zukunft anbieten können. Allerdings handelt es sich um vorläufige Bescheide. Die Krankenhäuser können noch Stellung dazu nehmen. HR Landtagskorrespondent Nikolaus Buschlüter.
1: Welche Kliniken welche Behandlungen anbieten werden, ist noch nicht klar. Im Zuge der Spezialisierung sollen die Kompetenzen aber in weniger Häusern als bisher gebündelt werden. So sollen statt bisher 23 Kliniken nur noch

0: Bundesrat hat. Die Kosten liegen bei insgesamt 7,5 Millionen Euro. Das waren die Nachrichten.
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2: Vorsicht auf der A3, Frankfurt Richtung Köln. Zwischen Bad Camberg und Limburg Süd gibt es eine ungesicherte Unfallstelle. Genauso wie auf der A5, Frankfurt Richtung Kassel, zwischen dem Bad Homburger Kreuz und Friedberg. Vorsicht

0: Irankrieg sind die Preise gerade so hoch wie noch nie. HR-Reporterin Ursula Meyer war mit einem Heizöllieferanten unterwegs.
1: Vasli Kolmekschai parkt mit seinem LKW voller Heizöl genau vor dem Haus von Alexander Groth in Dreieich.
2: Wir bringen das Öl. Teure Preise, leider Gottes. Leider Gottes bei
3: dieser Woche. Das ist der Wahnsinn, oder?
1: Schnell zieht Kolmekschai den Schlauch vom Wagen, schließt ihn an.

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0: Denkstätte, aber auch kulinarische Highlights. Genauso bieten wir aber auch Hubschrauberrundflüge über die Gedenkstätte und die Region an.
1: Außerdem gibt es Führungen über die Gedenkstätte und Wanderungen entlang der früheren Grenze. Michael Pörtner, Rasdorf.
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3: Vorsicht im Landkreis Limburg-Walburg auf der L3.

0: in der Luft berichtet.
1: Ja, also es waren ziemlich emotionale Calls. Mit Machar liegt noch im Krankenhaus in Abu Dhabi und hat Modi erzählt, dass er nach dem Angriff bereits verletzt am Boden lag und gleichzeitig gemerkt hat, die Maschine verliert plötzlich massiv an Höhe. Und er habe sich dann nur noch gesagt, die Cockpit-Tür ist direkt hinter mir, ich muss die irgendwie öffnen, ich muss da irgendwie hin. Das hat er tatsächlich noch geschafft und dadurch konnten andere ins Cockpit kommen und eingreifen. Im Gespräch wurde er mehrfach sehr emotional, hat auch geweint und hat erzählt, dass er in diesen Minuten immer wieder ein Mantra gebetet hat, ein sehr bekanntes hinduistisches Gebet namens Hanuman Chalisa, und immer wieder einfach gebetet hat, dass es nochmal gut geht.
0: Wie geht's ihm denn jetzt inzwischen?
1: Sein Zustand ist inzwischen stabil. Man hat im Video gesehen, er sitzt aufrecht, er kann sprechen. Klar, er hat überall noch Verbände. Nach der Notlandung wurde er zunächst in Saudi-Arabien behandelt.

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7: 14 Uhr. Hessische Kliniken bekommen Details über Reform. EU denkt über Freigabe von Dieselreserven nach. Warenhauskette Galeria meldet wieder Insolvenz an. Das Wetter: Sonne und Wolken, 17 bis 23 Grad. Mein Name ist Christoph Haas. Welche Auswirkungen hat die Krankenhausreform des Bundes auf Hessen? Das hessische Gesundheitsministerium informiert die Kliniken im Land ab heute darüber, welche Leistungen sie in Zukunft anbieten können. Allerdings handelt es sich um vorläufige Bescheide. Die Krankenhäuser können noch Stellung dazu nehmen. HR-Landtagskorrespondent Nikolaus Buschlüter.
8: Im Zuge der Spezialisierung sollen die Kompetenzen in weniger Häusern als bisher gebündelt werden. So sollen statt bisher 23 Kliniken nur noch 15 Krankenhäuser Operationen an der Bauchspeicheldrüse anbieten. Künstliche Kniegelenke würden in nur noch 5

0: einem Unfall auf der linken Spur. Im weiteren Verlauf zwischen Grünberg und dem Umtaldreieck auch noch mal 3 Kilometer stockender Verkehr. Und die A7 Kassel Richtung Hannover zwischen Hannmünden-Lutterberg und Hannmünden-Hedemünden. Auch da stockt es streckenweise.
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0: Sonne und Wolken wechseln sich heute so ein bisschen ab. Überwiegend bleibt es trocken und freundlich bei maximal 23 Grad. Noch das Wochenende sieht ganz hübsch aus. Morgen teilweise noch so ein bisschen neblig, später dann sonnig und trocken.

richtig durchgestartet ist. Aber wir sagen Happy Birthday Sting. Was hat der Mann uns in all den Jahren nur für großartige Songs geschenkt? Na, ob mit The Police? Oder natürlich auch solo.

0: beendet. Die 83 Filialen sollen laut dem Unternehmen aber erstmal weiter offen bleiben. 10 davon sind in Hessen. Wie es für die rund 12.000 Beschäftigten weitergeht, ist unklar. Was bedeutet die Krankenhausreform des Bundes konkret für Hessen? Das Gesundheitsministerium in Wiesbaden informiert die Krankenhäuser im Land ab heute darüber, welche Leistungen sie in Zukunft anbieten können. Zum Beispiel sollen Kompetenzen in bestimmten Kliniken gebündelt werden und so spezialisierte Standorte entstehen. Und jetzt mehr Aktuelles aus unseren Regionalstudios.
1: Hier ist das Studio Fulda.
2: Die Betrüger schaffen es, an die Bankkarte zu kommen. Am Ende hat das Opfer aber doch nochmal Glück. Bei uns in Osthessen warnt die Polizei schon wieder vor Trickbetrügern. Diesmal haben sie versucht, eine Frau aus Bebra abzuzocken. Das Ganze ereignet sich gestern, teilt die Polizei jetzt mit. Nachmittags klingelt bei der Frau das Telefon, angeblich

0: Hops in the City, Billy Idol hier in HR1. Also wenn ich Sie jetzt nochmal daran erinnere, dass morgen am Samstag ja Feiertag ist, ne, dann sagen Sie jetzt vielleicht, ach herrje, Mensch, dann muss ich ja heute noch dringend einkaufen gehen. Oder aber auch, na irgendwie ist das ja ein bisschen unfair, ne, dass so ein Feiertag auf ein Wochenende fällt. Im Grunde verlieren viele damit ja einen freien Tag. Andere Länder handhaben das deswegen ein bisschen anders. Da werden Feiertage, die auf ein Wochenende fallen, nachgeholt, erzählt ARD-Korrespondentin Sabrina Fritz.
1: Laut Statistik ist es so, dass rund die Hälfte der Länder auf

0: Die Gewerkschaft sagt, das Management habe gravierende Fehler gemacht. ARD-Korrespondent Jörg Marksteiner.
1: Verdi wirft den Eigentümern vor, dass sie nicht nachhaltig investiert hätten und sprach von haarsträubenden Managementfehlern. Für die 12.000 Beschäftigten sei die Zukunft jetzt völlig ungewiss. Ebenso unklar ist, was aus den 83 Kaufhäusern in 70 Städten wird. Mittlerweile hat sich auch einer der Eigentümer von Galeria geäußert. Als Grund für die erneute Pleite sagte der Unternehmer Bernd Beetz, der nötige Umbau habe nicht schnell genug Erfolg gezeigt.
0: Welche Auswirkungen hat die Krankenhausreform des Bundes?

0: Oberursel zwischen Offenbach-Taunusring und Frankfurt-Ost 3 Kilometer Stau.
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0: Der Regen ist durch, die Temperaturen sind leicht zurückgegangen und das heißt, wir haben jetzt echtes goldener Oktoberwetter, ne? Mit viel Sonne und 17 bis 23 Grad. Auch die Nacht bleibt trocken, kühlt ab auf 12 bis 6 Grad und morgen, der Feiersamstag, der 3. Oktober, weiter meist sonnig oder locker bewölkt bei 18 bis 23 Grad.
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A1 hier auf Freitagnachmittag. Ach, auch im goldenen Oktober können wir Ihnen noch frühlingshafte Schmetterlinge in den Bauch zaubern. Erste Liebe, großes Kribbeln. Robin Beck, the first time jetzt.

0: steigen von 2 auf 3 Euro pro Person und Nacht. Das eingenommene Geld fließt dann wieder in Kulturveranstaltungen zurück. Michael Pörtner aus Fulda.
1: Exkursionen, Führungen und Einblicke in Projekte in der Rhön. Das Biosphärenreservat lädt am Sonntag alle ein, die sogenannte Entwicklungszone besser kennenzulernen. In diesem Bereich steht der Mensch im Mittelpunkt. Man will Naturschutz, Wirtschaft und Lebensqualität miteinander in Einklang bringen. Dazu gibt es jede Menge Projekte und Ideen und die stellt das Biosphärenreservat am Sonntag vor, auch in Bayern und Thüringen. In Hessen gibt es dazu einen geführten Spaziergang durch Rastorf. Dabei lernen die Teilnehmenden mehr über die Geschichte der Gemeinde, aber auch über die Gegenwart, wie zum Beispiel das Nahwärmenetz und Projekte für die Zukunft. Los geht's um 14 Uhr am Anger. Die Tour ist kostenlos. Paul Mosbacher, Rastorf.
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3: Wir beginnen auf der A5 Karlsruhe

Tina Turner in H1 und jetzt, ach so, schottische Highlands. Vorne vielleicht so ein kleiner See, so ein Loch Lomond vielleicht. Im Hintergrund die Hügel, frische Brise. Und dann stehen da die Simple Minds und singen uns ein aus ihrer Heimat. Alive and kicking jetzt in H1.

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0: Verbot für diese verzichten.
1: Die arabischen Parteien dürfen bei der Parlamentswahl in Israel Ende Oktober doch antreten. Das hat jetzt das oberste Gericht einstimmig entschieden und damit eine Entscheidung des israelischen Wahlkomitees gekippt. Das hatte die Parteien ausschließen wollen, mit der Begründung, sie unterstützten den bewaffneten Kampf gegen Israel. Es ist nicht das erste Mal, dass das oberste Gericht solche Beschlüsse wieder aufhebt. Gestern hatten die Stadtverordneten in Frankfurt die kommunale Wärmeplanung beschlossen. Heute hat die Stadt Einzelheiten dazu bekannt gegeben. Demnach können Hauseigentümer oder Unternehmen vor der Anschaffung einer Heizung künftig besser einschätzen, welche Lösung sinnvoll ist. HR-Reporter Frank Angermund.
2: Die wissenschaftlich erarbeitete Wärmeplanung geht davon aus, dass in den dicht bebauten Vierteln der Stadt vor allem Fernwärme in Betracht kommt. In den anderen Stadtteilen wird die dezentrale Versorgung eher eine Rolle spielen, zum Beispiel durch Wärmepumpen. Umweltdezernentin Zapf-Rodriguez sagte, die Menschen könnten sich bei Veranstaltungen oder online informieren. Ziel des gesetzlich vorgegebenen Wärmeplans ist es, künftig auf klimafreundliche Energiequellen zu setzen und bis 2045 klimaneutral zu werden.
1: Das waren die Nachrichten.
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4: Vorsicht, auf der A3 Frankfurt Richtung Köln zwischen Idstein und Bad Camberg, da liegen Plastikteile auf der Fahrbahn. Und Vorsicht auf der A7 Kassel Richtung Fulda zwischen Kirchheim und Hattenbacher Dreieck steht ein defektes Fahrzeug auf dem rechten Fahrstreifen. Nochmal Vorsicht auf der A49 Kassel Richtung Gießen zwischen Industriepark und Waldau, eine ungesicherte Unfallstelle. Die A5 Karlsruhe Richtung Heidelberg. Zwischen Bruchsal und Waldorf-Wiesloch 8 Kilometer stockender Verkehr wegen einer Baustelle. A5 Darmstadt Richtung Kassel zwischen Frankfurter Kreuz und Frankfurt-West. Westkreuz Frankfurt 7 Kilometer vor der Baustelle. A7 Kassel Richtung Frankfurt zwischen Alsfeld West und Homberg Ohm 5 Kilometer Stau wegen Bergungsarbeiten nach einem Unfall. Der Verkehr wird über den Standstreifen geleitet. A7 Fulda Richtung Würzburg zwischen Fulda Dreieck und Bad Brückenau Volkers 5 Kilometer Stau ab der Raststätte Utrichs.

0: traditionell auch auf den Gleisen Baustellenzeit. Was kommt denn da jetzt noch auf uns zu?
1: Ja, also ich zähle jetzt nicht alle auf, weil die Liste ist wirklich, wirklich lang. Die Bahnsprecherin hat zu mir vorhin gesagt, wir bauen bis an die Grenzen und da muss man

0: Jahrmarkt und Saturn. Let's go!
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0: Verkehr. Haben wir noch die A661, Egelsbach Richtung Oberursel. Zwischen Offenbach-Taunus-Ring und Preungesheimer Dreieck streckenweise Stau und stockender Verkehr.
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2: Ja, da haben wir einen goldenen Oktober hingelegt zum Start dieses Monats. Gell, es ist sonnig mit ein paar Schleierwolken bei 17 bis 23 Grad überall trocken. Auch die Nacht bleibt trocken, kühlt ab auf 12 bis 6 Grad. Morgen der Feiersamstag weiter meist sonnig und locker bewölkt bei 18 bis 23 Grad. Sonntag schaffen wir dann

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gezwungen, damit die Preise sinken. Und er hatte damit gedroht, dass die USA sonst keinen Diesel mehr exportieren. Die linke Minderheitsregierung in Spanien ist mit einem zentralen Vorhaben im Parlament gescheitert. Die Mehrheit der Abgeordneten lehnte umstrittene Dekrete gegen Wohnungsnot

Und morgen, der Freitag und Feiertag, der Feiertag und Samstag, ne? Der 3. Oktober halt, der wird meist sonnig oder locker bewölkt sein bei 18 bis 23 Grad.

0: 5 nach 5. Die Worte der Woche in HR1.
1: Es geht um die wunderbare HR1-Trinkflasche und dreimal sollten sie richtig liegen. Dreimal sollten wir uns sagen können, wer spricht da oder worüber wird da gesprochen. Wir hören noch mal rein.
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3: Mein Tank ist leer. Ich habe auch bewusst gewartet.
4: Von der ersten Minute an haben die Jungs alles

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zwischen Frankfurter Kreuz und Nordwestkreuz Frankfurt. 6 Kilometer stockender Verkehr vor der Baustelle. A6 Mannheim Richtung Heilbronn, zwischen Kreuz Mannheim und Schwetzingen-Hockenheim 4 Kilometer Stau nach einem Unfall auf dem rechten Fahrstreifen im Baustellenbereich. A7 Fulda Richtung Würzburg, zwischen Fulda Dreieck und Bad Brückenau-Volkers 3 Kilometer Stau ab der Raststätte Utrichshausen. Die A60 Mainz Richtung Rüsselsheim zwischen Weisenau und Weisenauer Brücke 3 Kilometer Stau nach einem Unfall und der Odenwaldkreis. Die

Rhein-Main-Unis bekommen Exzellenztitel. Spanisches Parlament lehnt Regierungspläne gegen Wohnungsnot ab. Weniger Sitze im Berliner Abgeordnetenhaus. Das Wetter in der Nacht regional Nebel, 12 bis 6 Grad. Morgen oft Sonne bei 18 bis 23 Grad. Mein Name ist Andreas Gerlach. Großer Jubel bei den Universitäten Mainz, Darmstadt und Frankfurt. Ab heute

auf der Fahrbahn und die B43 Frankfurt Flughafen Richtung Schwanheimer Knoten zwischen dem Flughafen und Flughafen West eine noch nicht gesicherte Unfallstelle. Geht weiter auf der A3 Frankfurt Richtung Würzburg zwischen Frankfurt Süd und Offenbacher Kreuz 2 Kilometer stockender Verkehr. Am Offenbacher Kreuz ist die Parallelfahrbahn gesperrt.

0: Silbers vom Reisekonzern DERTUR hat Tipps für Sonnenhungrige.
1: Besonders gefragt sind in diesem Jahr die Türkei, Spanien, also vor allem Mallorca und die Kanaren, Griechenland und Ägypten. Aber auch Deutschland ist ein beliebtes Herbstferienziel.
0: Allerdings, Reisen ist ganz schön teuer geworden. Das merkt auch Claudia.

weiter trocken, kühlt sich ab auf 12 bis 6. Morgen, der Feiertag Samstag, wird dann wieder sonnig mit ein paar Wolken, die durchziehen, ist aber meist trocken bei 18 bis 23 Grad. Und am Sonntag kann es noch ein Grad wärmer werden. Hallo zusammen, wir sind

Ferdinand Miles, Love is. Noch 8 Minuten, dann ist es 19 Uhr. Die Zeit, sie ist am Verfließen wie ein Fliesenleger. Nach den 19 Uhr Nachrichten der HR1 Dancefloor. Viel Spaß dabei. Wünscht Matthias Münch.

0: Das würde bedeuten, dass die USA ihrerseits auf einen Exportstopp für Diesel verzichten. Die US-Regierung hatte damit gedroht, falls die Europäer keine Dieselreserven auf den Markt brächten.
1: Großer Jubel bei den Unis Mainz, Darmstadt und Frankfurt. Künftig können sie sich offiziell Exzellenzuniversitäten nennen. Damit verbunden sind Fördergelder von bis zu 155 Millionen Euro über einen Zeitraum von 7 Jahren. HR-Reporter Marc Klug.
2: Damit rückt die Rhein-Main-Region noch näher an die internationale Spitzenforschung heran und spielt eine größere Rolle im weltweiten Wettbewerb. Das Geld geht

0: A67 Mannheim Richtung Darmstadt zwischen Gernsheim und Funkstadt. 2 Kilometer stockender Verkehr nach einem Unfall mit 4 Fahrzeugen. Der Verkehr wird über den Standstreifen geleitet.
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0: Heute Nacht locker bewölkt oder klar. Trocken bleibt es auch. Später kommt dann der Nebel. 12 Grad in Wiesbaden, Frankfurt und Hanau. 6 Grad in den Tälern rund um Korbach und

dann führen mich die Perlen durch den ganzen Rosenkranz. Dabei werden immer wieder die gleichen Gebete wiederholt. Langweilig könnte man meinen. Oder meditativ. Denn gerade das immer Gleiche kann etwas Beruhigendes haben, Sicherheit geben. So als würden mich die ständigen Wiederholungen beim Beten tragen. Bildlich gesprochen entsteht ein Netz, das trägt und hält. Ein Raum, in dem ich mich fallen lassen kann, in dem ich für eine Weile nichts tun muss.

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1: Entwarnung für die A7 Kassel-Hannover. Die Gefahr durch ein entgegenkommendes Fahrzeug zwischen Raststätte Kassel-Ost und Kassel-Nord besteht nicht mehr. A4 Kirchheimer Dreieck Richtung Erfurt zwischen Wildeck-Hönebach und Wildeck-Obersuhl steht ein defektes Fahrzeug auf dem rechten Fahrstreifen, dadurch 2 Kilometer stockender Verkehr. A5 Karlsruhe Richtung Heidelberg zwischen Kronau und Waldorf-Wiesloch 6 Kilometer stockender Verkehr.

kurz mal unterbrechen. Hat eine Warnmeldung. Vorsicht bitte auf der B519 Rüsselsheim-Königstein zwischen der Mainzer Straße in Rüsselsheim und der Opelbrücke in Flörsheim am Main. Kommt Ihnen ein Fahrzeug entgegen, bitte in beiden Richtungen äußerst vorsichtig fahren und nicht überholen.

Sway in HR1. Hier ist der HR1 Dance Floor, aber ich habe erst noch eine Entwarnung für die B519 Rüsselsheim-Königstein. Die Gefahr durch ein entgegenkommendes Fahrzeug zwischen der Mainzer Straße in Rüsselsheim und der Opelbrücke in Flörsheim am Main besteht nicht mehr. Pseudo-Echo mit ihrer Version von Funky Talk.

0: dass die Arbeitsplätze erhalten bleiben. In der Länderspielpause hat Fußball-Bundesligist Eintracht Frankfurt ein Freundschaftsspiel gegen Eintracht Braunschweig gewonnen. Für das Team von Trainer Adi Hütter stand es am Ende 4:0. HR-Sportreporterin Martina Knief.
1: Das Testspiel auf einem Trainingsplatz der Arena war eine klare Angelegenheit für die Frankfurter. Trainer Adi Hütter ließ zu Beginn seine beste Elf spielen. Auch Neunationalspieler Younis Ebnutalib war mit dabei. Der Stürmer erzielte gegen den Zweitligisten aus Braunschweig allerdings kein Tor. Otavio traf noch in der ersten Halbzeit, Lino Tempelmann mit einem Eigentor, Ansgar Knauf und der eingewechselte U21-Spieler Paul Wünsch erzielten die Tore zum 4:0 Endstand, allesamt nach der Pause.
0: Und das waren die Nachrichten.
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3: Vorsicht auf der B455 Königstein-Mainz-Kastell. Zwischen Nauroth und dem Abzweig nach Rambach befindet sich ein Hund auf der Fahrbahn. Die A5 Karlsruhe Richtung Heidelberg zwischen Kronau und Waldorf-Wiesloch. 4 Kilometer stockender Verkehr wegen einer Baustelle. B26 Aschaffenburg Richtung Darmstadt zwischen Roßdorf und der Hanauer Straße in Darmstadt steht ein defekter PKW.
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3: Heute Nacht locker bewölkt oder klar, trocken bleibt es auch, später dann Nebel, 12 Grad in Wiesbaden, Frankfurt und Hanau, 6 Grad.

0: Hambacher Kreuz ist an einer Unfallstelle Öl ausgelaufen und die A5 Karlsruhe Richtung Heidelberg zwischen Kronau und Waldorf-Wiesloch 4 Kilometer stockender Verkehr wegen einer Baustelle. B26 Aschaffenburg Richtung Darmstadt zwischen Roßdorf und der Hanauer Straße in Darmstadt steht ein defekter LKW.
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0: Veranstaltungen gibt es bis Sonntagabend. Konzerte, Mitmachaktionen, Theater, Lesungen und Debatten.
1: Nach dem neuen Insolvenzantrag der Warenhauskette Galeria fordert der Betriebsrat weitere Informationen. Das Management sollte über die Lage des Unternehmens aufklären, heißt es in einem Flugblatt an die Beschäftigten. Außerdem werde man mit allen möglichen Mitteln dafür kämpfen, dazu die Arbeitsplätze zu erhalten. Galeria hatte heute den 4. Insolvenzantrag innerhalb von 6 Jahren gestellt und erklärt, vorerst würden die 83 Filialen weiterbetrieben. Fußball-Bundesligist Eintracht Frankfurt hat sein Freundschaftsspiel zu Hause gegen Braunschweig gewonnen. Gegen den Zweitligisten stand es am Ende 4:0. Die Tore schossen Ottavio, Knauf und Wünsch. Außerdem gab es ein Eigentor von Braunschweig.

0: kommenden Fahrzeug entgegen, wird in beiden Richtungen äußerst vorsichtig fahren und nicht überholen. Vorsicht auf der A4 Köchheimer Dreieck Richtung Erfurt. Zwischen Wildeck-Höhnebach und Wildeck-Obersuhl steht ein defektes Fahrzeug auf dem rechten Fahrstreifen. Vorsicht auf der A5 Frankfurt Richtung Kassel. Zwischen Obenthal Dreieck und Alsfeld West liegen Reifenteile auf dem mittleren Fahrstreifen. Vorsicht auf der A66 Frankfurt Richtung Wiesbaden. Zwischen Nordwestkreuz Frankfurt und Eschborner Dreieck liegen Reifenteile auf der Fahrbahn.
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0: eines Besuchs in der slowenischen Hauptstadt Ljubljana von einem guten Ergebnis.
1: Frankreichs Bildungsminister Gevrey hat sich als Reaktion auf die Proteste im Land mit Schülervertretern getroffen. Er sagte, man höre und verstehe die Anliegen der Schüler. ARD-Korrespondentin Julia Borutta.
2: Gevrey versprach, dafür zu sorgen, dass gerade in den beiden Abschlussklassen weniger Unterricht ausfällt. Keine konkreten Zusagen machte der Minister beim Thema marode Schulgebäude. Die Schülervertreter riefen nach der Unterredung mit dem Minister dazu auf, die Blockade der Schulen fortzusetzen. Der Minister habe ihnen keine konkreten Maßnahmen zugesagt. Gleichzeitig distanzierten sich die Schülervertreter von der Gewalt.
1: Feiern zum Tag der deutschen Einheit in Bremen. Bürgermeister Bovenschulte hat das Bürgerfest eröffnet, zu dem an diesem Wochenende bis zu 450.000 Menschen erwartet werden. Es steht unter dem Motto »Viele Stärken, ein Land«. Morgen Mittag findet der offizielle Festakt statt mit Bundespräsident Steinmeier und Kanzler Merz. Bremen richtet die Einheitsfeiern aus, weil es aktuell den Vorsitz im Bundesrat hat. Die Stadt Frankfurt hat Einzelheiten zu ihrem neuen kommunalen Wärmeplan bekannt gegeben. Wenn Hauseigentümer oder Unternehmen eine Heizung anschaffen wollen, sollen sie demnach künftig besser einschätzen können, welche Lösung sinnvoll ist. Laut Wärmeplan soll in den dicht bebauten Stadtteilen vor allem Fernwärme zum Einsatz kommen. In den anderen Stadtteilen sei eine dezentrale Versorgung wichtiger, etwa durch Wärmepumpen. In der deutschen Eishockeyliga haben die Löwen Frankfurt zu Hause verloren. Gegen die Eisbären Berlin stand es am Ende 0:2. In der Handball-Bundesliga hat die HSG Wetzlar unentschieden gespielt. Gegen die Rhein-Neckar-Löwen stand es am Ende 30:30. Wetzlar bleibt damit auf dem vorletzten Tabellenplatz. Fußball-Bundesligist Eintracht Frankfurt hat sein Freundschaftsspiel zu Hause gegen Braunschweig gewonnen. Das Team von Trainer Adi Hütter besiegte den Zweitligisten mit 4:0. Und das waren die Nachrichten.
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4: Die A7 Hannover Richtung Kassel. Die Zufahrt zum Parkplatz Herkulesblick ist durch einen defekten LKW blockiert. Die B519 Königstein Richtung Rüsselsheim. Zwischen Kelkheim-Münster und Liederbach steht ein defektes Fahrzeug.
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4: Heute Nacht locker bewölkt oder klar, trocken, später dann Nebel, 12 Grad in Wiesbaden, Frankfurt und Hanau, 6 Grad in den Tälern rund um Korbach und Waldeck. Morgen bis Mittag Nebel oder Hochnebel, danach oft Sonne oder lockere Wolken, meist trocken, 18 Grad im Upland bei Willingen, 23 Grad in Darmstadt, Bensheim und Heppenheim, auf dem Feldberg und dem Ettelsberg 16 bis 19 Grad.
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4: Eine schöne Nacht wünsche ich. Wir starten ins Wochenende mit dem Besten, was DJs auf der ganzen Welt in den Clubs auflegen. Ich habe Lust auf die Musik auf Freitagnacht und auf euch. Hallo Eddersheim.
5: Hallo.
4: Schönen Abend Edermünde.
6: Hallöchen.
4: Nabend Edertal.
6: Nabend.
4: Und hallo Eder Bringshausen.

0: Bremen haben die Feiern zum Tag der Deutschen Einheit begonnen. Bürgermeister Bovenschulte hat den Startschuss für das Bürgerfest gegeben, zu dem an diesem Wochenende bis zu 450.000 Menschen erwartet werden. ARD-Reporterin Birgit Sagemann.
1: Wir gemeinsam packen die Dinge an. Wir gemeinsam gestalten eine gute Zukunft. Dafür solle das Bürgerfest stehen, so Bremens Bürgermeister Andreas Bovenschulte in seiner Eröffnungsrede. Das Motto der Feierlichkeiten in diesem Jahr: viele Sterne.

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0: Die Verkehrslage.
1: Meldungen über Verkehrsstörungen liegen uns zurzeit nicht vor. HR1 wünscht gute Fahrt.
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0: 0.03 Uhr.
1: Und da schauen wir auf die Straßen. Hier ist der Verkehrsservice in der ARD-Hitnacht. Gern noch einmal mit der Entwarnung von der A44 Mönchengladbach-Essen. Hier ist die Meldung über den Falschfahrer zwischen Münchheide und dem Kreuz Düsseldorf Nord aufgehoben. Aktuell kommen die Meldungen von der A1 Münster Richtung Dortmund. Die ist zwischen Kamenzentrum und Kreuz Dortmund-Unna wegen einer Fahrbahnerneuerung bis Montag früh gesperrt. Die A9 Halle Leipzig Richtung Nürnberg ist zwischen Pegnitz und Weidensees wegen Aufräumarbeiten gesperrt. Die A36 Braunschweig Richtung Wolfenbüttel ist zwischen Kreuz Braunschweig Süd und Braunschweig Heidberg wegen einer Nachtbaustelle gesperrt. Es sind Umleitungen für sie ausgeschildert. Die A40 Duisburg-Essen ist zwischen Kreuz Duisburg und Kreuz Kaiserberg wegen Bauarbeiten in beiden Richtungen bis Montag gesperrt. Die A42 Emscher Schnellweg Kamp-Lindfors

durch den ARD, durch die ARD Hitnacht. Und er ist neben Paul McCartney auch auf dem aktuellen Stones-Album zu hören. Die haben sich ja für ihr neues Werk Foreign Tongues jede Menge bekannter Kollegen mit ins Boot geholt. Mit Steve

0: und Weidensees nach wie vor wegen Aufräumarbeiten gesperrt. Die A36 Braunschweig Richtung Wolfenbüttel ist zwischen Kreuz Braunschweig Süd und Braunschweig Heidberg wegen einer Nachtbaustelle gesperrt. Hier gibt es Umleitungsschilder für Sie. Die A40 Duisburg-Essen ist zwischen Kreuz Duisburg und Kreuz Kaiserberg wegen Bauarbeiten in beiden Richtungen bis Montag gesperrt. Die A42 Emscher Schnellweg Kamp-Lintfurt-Dortmund ist zwischen Herne-Krange und Herne-Baukau in beiden Richtungen bis Dienstag früh gesperrt. Hier wird an Hochspannungsleitungen gearbeitet. Die A59 Köln Richtung Düsseldorf ist zwischen Monheim und Dreieck Düsseldorf-Süd wegen Bauarbeiten gesperrt. Die A61 Mönchengladbach Richtung Venlo ist zwischen Kaldenkirchen und Grenzwald ebenfalls wegen Bauarbeiten noch bis Montag früh gesperrt. Und die A81 Stuttgart-Heilbronn, der Engelbergtunnel, ist wegen Wartungsarbeiten bis Sonntag jeweils von 20 Uhr bis 10 Uhr in der Früh in beiden Richtungen gesperrt. Das waren die Verkehrsmeldungen. Wir wünschen Ihnen eine gute Fahrt.
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Dan Harrow und Don't Break My Heart. Damit willkommen zurück aus dem Jahr 1987. Die ARD-Hitnacht ist hier. Es war das Jahr, in dem Matthias Rust mit einer Cessna auf dem Roten Platz in Moskau landete. Berlin wurde 750 Jahre alt und Dirty Dancing begeisterte Millionen Fans. Die 80er klingen eben auch hier in der ARD-Hitnacht. Kommen Sie gut durch diese Nacht mit uns. Da düsen wir jetzt ins Jahr 1976. In das Jahr, in dem Wolf Biermann aus der DDR ausgebürgert wurde. In der BRD wurde die Gurtpflicht eingeführt und in Amerika gründete sich eines der größten Unternehmen unserer Tage. Wie sagte Forrest Gump? Irgendwas mit Obst. Im Kino lief Rocky und

haben wie auch Sandy. Die schreibt, mein Auto heißt Kleiner Onkel und hat ganze 190 Pferdestärken. Vielen, vielen Dank, dass Sie uns Ihre Autonamen verraten. Heute am Gib deinem Auto einen Namentag. Das Ganze geht per Mail an ard-hitnacht@mdr.de oder auch am AB über 0800 80 80 110. Derweil hören wir uns die Birds an mit Mr. Tambourine Man. Ich bin Imme Tröger. Schön, dass Sie da sind.

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1: Um 1 Uhr mit Gabriela Kühne. Mit einem Festgottesdienst im Bremer St. Petridom beginnen heute um 10 Uhr die zentralen Feierlichkeiten zum Tag der Deutschen Einheit. Die Hansestadt ist das gastgebende Bundesland. Die Austragung ist an die Bundesratspräsidentschaft gekoppelt. Auch Bundespräsident Steinmeier und Kanzler Merz werden den Gottesdienst besuchen. Dieser wird von Bremens evangelischen Kirchenpräsidenten Kuschnerus und dem katholischen Bischof des Bistums Osnabrück Meyer

0: betrifft den Engelberg-Tunnel. Der ist wegen Wartungsarbeiten bis Sonntag jeweils zwischen 20 Uhr und 10 Uhr in der Früh in beiden Richtungen gesperrt. Das waren die Verkehrsmeldungen. Wir wünschen gute Fahrt.
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0: Wir begleiten Sie heute aus Dresden. Ich bin Imme Tröger und wir bleiben gemeinsam wach. Machen wir diese Stunde mit Milo und You Don't Know und mit Chris Rea. I Can Hear Your Heartbeat. Es ist 1:04 Uhr. Kommen Sie gut durch die Nacht mit uns.

Montag früh gesperrt. Die A36 Braunschweig Richtung Wolfenbüttel ist zwischen Kreuz Braunschweig Süd und Braunschweig Heidberg wegen einer Nachtbaustelle gesperrt. Bitte folgen Sie der Umleitungsbeschilderung. Die A40 Duisburg-Essen ist zwischen Kreuz